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1: Después de esta selección de temas que hemos hecho de la cara A de esta cinta de 15 unidades que acaba de salir de Reserva Espiritual de Occidente en el sello Contubernio Records, el protagonista del programa de hoy aquí en Escuela Cínica, vamos con la cara B, damos la vuelta a la cinta. Vamos a abrir la compuerta, la cerramos y le damos al play. Y empieza a sonar ya el tema Ensoñación.

0: Hallo, Fräulein. Bitte Dönerhof 4240.
1: Erlkönig.
2: Ich verbitte mir das!
0: Bitte.
1: Wer reitet so spät durch Nacht und Wind? Es ist der
0: Fräulein, Sie haben mich ja falsch verbunden. Dönerhof 42.
1: Vier mal vier ist.
3: Vierter Stock, Spielwaren, Schuhwarenladen, Lebensmittelabteilung.
4: Bitte, erlauben Sie mir doch.
5: Und erlauben wir uns?
6: Erlauben Sie mal.
5: Wie ebenso dringend wie höflich.
0: Hallo, Fräulein.

0: Aber Fräulein.
1: Mein Sohn.
0: Es ist zum Rasend werden. Kollege kommt gleich. Na Gott sei Dank. Hallo.
1: Mein Vater.
0: Hallo.

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0: eben noch gar kein Grammophon
1: gekauft. Ja, warte, warte, warte. Warum brauchen wir Grammophon?
2: Alle hinterher!
0: Laut, laut! Vielleicht hör ich.

Guten Abend, meine Damen und Herren. Ich begrüße Ihnen herzlich. Ich bin Frau Diamanta. Das bin ich. Ich wünsche Ihnen eine gute Reise. Willkommen zu meiner Weltanschauung heute Abend.